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1: Es wird heute generell etwas unbeständig, auch ein paar kurze Regenschauer mit dabei, aber auch ein paar sonnige Phasen. Das Ganze heute bei ca. 17 bis 24 Grad. Überwiegend sonnig dann aber am Dienstag und es wird auch ein Stück weit wärmer mit wieder über 24 Grad. Der Mittwoch ist dagegen wieder durchzogen.
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2: Die AfD konnte bei den Wahlen in Niedersachsen einen beachtlichen Zugewinn verzeichnen und erreichte 16,5%. Dies bedeutet einen Zuwachs von 11,9 Prozentpunkten im Vergleich zur Vorwahl. Die CDU verliert 4 Prozentpunkte und liegt mit 27,7% weiterhin vor der AfD, muss aber empfindliche Verluste hinnehmen. Die SPD ist mit 24,5% stärkste Kraft, verzeichnet aber ebenfalls Verluste. Der Schlatenkäse in Tirol zeigt einen dramatischen Rückgang und wird zunehmend zu einem Schmelzwassersee. Zwischen 1921 und 2022 schrumpfte die Fläche des Gletschers um 25%. Der österreichische Alpenverein verzeichnete im vergangenen Jahr einen Rückgang von 93,7 Metern. Experten warnen, dass bis 2050 zwischen 70% und 80% der Gletschermasse in Österreich verloren gehen könnten. Alexander Zverev hat die US Open 2026 gewonnen und damit seinen dritten Grand Slam-Titel gefeiert. Der Deutsche besiegte den US-Amerikaner Ben Shelton in einem spannenden Finale. Zverev ist damit der erste Deutsche seit Boris Becker 1989, der das Männereinzel in Flushing Meadows gewinnen konnte. Der Siegerscheck beträgt 5,5 Millionen Dollar.
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1: Es wird heute generell etwas unbeständig, auch ein paar kurze Regenschauer mit dabei, aber auch ein paar sonnige Phasen. Das Ganze heute bei ca. 17 bis 24.

0: 25 Grad. Überwiegend sonnig dann aber am Dienstag und es wird auch ein Stück weit wärmer mit wieder über 24 Grad. Der Mittwoch ist dagegen wieder durchzogen.
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1: Es wird heute generell etwas unbeständig, auch ein paar kurze Regenschauer mit dabei, aber auch ein paar sonnige Phasen. Das Ganze heute bei ca. 17 bis 24 Grad. Überwiegend sonnig dann aber am Dienstag und es wird auch ein Stück weit wärmer mit wieder über 24 Grad. Der Mittwoch ist dagegen wieder durchzogen.
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2: Die AfD konnte bei den Wahlen in Niedersachsen einen beachtlichen Zugewinn verzeichnen und erreichte 16,5%. Dies bedeutet einen Zuwachs von 11,9 Prozentpunkten im Vergleich zur Vorwahl. Die CDU verliert 4 Prozentpunkte und liegt mit 27,7% weiterhin vor der AfD, muss aber empfindliche Verluste hinnehmen. Die SPD ist mit 24,5% stärkste Kraft, verzeichnet aber ebenfalls Verluste. Der Schlatenkäse in Tirol zeigt einen dramatischen Rückgang und wird zunehmend zu einem Schmelzwassersee. Zwischen 1921 und 2022 schrumpfte die Fläche des Gletschers um 25%. Der österreichische Alpenverein verzeichnete im vergangenen Jahr einen Rückgang von 93,7 Metern. Experten warnen, dass bis 2050 zwischen 70% und 80% der Gletschermasse in Österreich verloren gehen könnten. Alexander Zverev hat die US Open 2026 gewonnen und damit seinen dritten Grand Slam-Titel gefeiert. Der Deutsche besiegte den US-Amerikaner Ben Shelton in einem spannenden Finale. Zverev ist damit der erste Deutsche seit Boris Becker 1989, der das Männereinzel in Flushing Meadows gewinnen konnte. Der Siegerscheck beträgt 5,5 Millionen Dollar.
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1: Es wird heute generell etwas unbeständig, auch ein paar kurze Regenschauer mit dabei, aber auch ein paar sonnige Phasen. Das Ganze heute bei ca. 17 bis 24 Grad. Überwiegend sonnig dann aber am Dienstag und es wird auch ein Stück weit wärmer mit wieder über 24 Grad. Der Mittwoch ist dagegen wieder durchzogen.
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1: Es wird heute generell etwas unbeständig, auch ein paar kurze Regenschauer mit dabei, aber auch ein paar sonnige Phasen. Das Ganze heute bei ca. 17 bis 24 Grad. Überwiegend sonnig dann aber am Dienstag und es wird auch ein Stück weit wärmer mit wieder über 24 Grad. Der Mittwoch ist dagegen wieder durchzogen.
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2: Die AfD konnte bei den Wahlen in Niedersachsen einen beachtlichen Zugewinn verzeichnen und erreichte 16,5%. Dies bedeutet einen Zuwachs von 11,9 Prozentpunkten im Vergleich zur Vorwahl. Die CDU verliert 4 Prozentpunkte und liegt mit 27,7% weiterhin vor der AfD, muss aber empfindliche Verluste hinnehmen. Die SPD ist mit 24,5% stärkste Kraft, verzeichnet aber ebenfalls Verluste. Der Schlatenkäse in Tirol zeigt einen dramatischen Rückgang und wird zunehmend zu einem Schmelzwassersee. Zwischen 1921 und 2022 schrumpfte die Fläche des Gletschers um 25%. Der österreichische Alpenverein verzeichnete im vergangenen Jahr einen Rückgang von 93,7 Metern. Experten warnen, dass bis 2050 zwischen 70% und 80% der Gletschermasse in Österreich verloren gehen könnten. Alexander Zverev hat die US Open 2026 gewonnen und damit seinen dritten Grand Slam-Titel gefeiert. Der Deutsche besiegte den US-Amerikaner Ben Shelton in einem spannenden Finale. Zverev ist damit der erste Deutsche seit Boris Becker 1989, der das Männereinzel in Flushing Meadows gewinnen konnte. Der Siegerscheck beträgt 5,5 Millionen Dollar.
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1: Es wird heute generell etwas unbeständig, auch ein paar kurze Regenschauer mit dabei, aber auch ein paar sonnige Phasen. Das Ganze heute bei ca. 17 bis 24 Grad. Überwiegend sonnig dann aber am Dienstag und es wird auch ein Stück weit wärmer mit wieder über 24 Grad. Der Mittwoch ist dagegen wieder durchzogen.

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2: Es wird heute generell etwas unbeständig, auch ein paar kurze Regenschauer mit dabei, aber auch ein paar sonnige Phasen. Das Ganze heute bei ca. 17 bis 24 Grad. Überwiegend sonnig dann aber am Dienstag und es wird auch ein Stück weit wärmer mit wieder über 24 Grad. Der Mittwoch ist dagegen wieder durchzogen.
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3: Die AfD erreicht bei den Wahlen in Niedersachsen 11,9 Prozentpunkte mehr und kommt auf 16,5%. Die CDU verliert 4 Prozentpunkte und bleibt mit 27,7% vor der AfD. Die SPD ist stärkste Kraft mit 24,5%, muss aber ebenfalls Verluste hinnehmen. Niedersachsens CDU-Chef Sebastian Lechner sieht Handlungsbedarf in Berlin und fordert Entlastungen für die Menschen. Heißes Gerücht um LASK-Trainer Didi Kühbauer. Der 55-Jährige wird erneut mit einem Posten in der deutschen Bundesliga in Verbindung gebracht. Wie NTV berichtet, ist Kühbauer einer der Top-Kandidaten bei Borussia Mönchengladbach. Der Traditionsklub hat sich nach einem Fehlstart von Trainer Eugen Polanski getrennt. Kühbauer selbst reagiert gelassen auf das Gerücht und konzentriert sich auf die aktuelle Leistung seines Teams. Mit seinem Triumph in Madrid ist Kimi Antonelli seinem ersten WM-Titel in der Formel 1 ein großes Stück näher gerückt. Der Mercedes-Star profitierte von einem gut getimten virtuellen Safety-Car und feierte seinen 8. Grand Prix-Sieg. Lewis Hamilton schied mit Bremsproblemen aus und hat bereits einen Rückstand von 101 Zählern auf Antonelli. Ihn und Mercedes wird dieses Jahr nichts aufhalten können, prognostizierte Hamilton.
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2: Wir starten in diese Woche in Österreich noch ziemlich grau rein, vor allem im Norden und im Osten. Ja, da fällt anfangs Regen. Im Süden, da bleibt es stellenweise schon trocken. Im Laufe des Tages, da zieht der Regen aber langsam ab. Die Wolken, die lockern sich auf und besonders im Westen und rund um die Alpen, da zeigt sich immer öfters die Sonne. Einzelne Schauer, die bleiben uns natürlich trotzdem erhalten, vom Tiroler Unterland bis ins Mariazellerland. Da kann es noch gut nass werden. Im Süden sind auch Gewitter möglich. Dazu 17 Grad in der Obersteiermark und in Salzburg und bis zu 24 Grad in der Südsteiermark und im Rheintal. Und morgen, da legen wir nochmal eine Schippe drauf, da wird es nochmal spätsommerlich warm mit 20 bis 27 Grad.
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2: Wir starten in diese Woche in Österreich noch ziemlich grau rein, vor allem im Norden und im Osten. Ja, da fällt anfangs Regen. Im Süden, da bleibt es stellenweise schon trocken. Im Laufe des Tages, da zieht der Regen aber langsam ab. Die Wolken, die lockern sich auf und besonders im Westen und rund um die Alpen, da zeigt sich immer öfters die Sonne. Einzelne Schauer, die bleiben uns natürlich trotzdem erhalten, vom Tiroler Unterland bis ins Mariazellerland. Da kann es noch gut nass werden. Im Süden sind auch Gewitter möglich. Dazu 17 Grad in der Obersteiermark und in Salzburg und bis zu 24 Grad in der Südsteiermark und im Rheintal. Und morgen, da legen wir

0: Nochmal eine Schippe drauf, da wird's nochmal spät sommerlich warm mit 20 bis 27 Grad.
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2: Die AfD erreicht bei den Wahlen in Niedersachsen 11,9 Prozentpunkte mehr und kommt auf 16,5%. Die CDU verliert 4 Prozentpunkte und bleibt mit 27,7% vor der AfD. Die SPD ist stärkste Kraft mit 24,5%, muss aber ebenfalls Verluste hinnehmen. Niedersachsens CDU-Chef Sebastian Lechner sieht Handlungsbedarf in Berlin und fordert Entlastungen für die Menschen. Heißes Gerücht um LASK-Trainer Didi Kühbauer. Der 55-Jährige wird erneut mit einem Posten in der deutschen Bundesliga in Verbindung gebracht. Wie NTV berichtet, ist Kühbauer einer der Top-Kandidaten bei Borussia Mönchengladbach. Der Traditionsklub hat sich nach einem Fehlstart von Trainer Eugen Polanski getrennt. Kühbauer selbst reagiert gelassen auf das Gerücht und konzentriert sich auf die aktuelle Leistung seines Teams. Mit seinem Triumph in Madrid ist Kimi Antonelli seinem ersten WM-Titel in der Formel 1 ein großes Stück näher gerückt. Der Mercedes-Star profitierte von einem gut getimten virtuellen Safety-Car und feierte seinen 8. Grand Prix-Sieg. Lewis Hamilton schied mit Bremsproblemen aus und hat bereits einen Rückstand von 101 Zählern auf Antonelli. Ihn und Mercedes wird dieses Jahr nichts aufhalten können, prognostizierte Hamilton.
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3: Wir starten in diese Woche in Österreich noch ziemlich grau rein, vor allem im Norden und im Osten. Ja, da fällt anfangs Regen, im Süden, da bleibt es stellenweise schon trocken. Im Laufe des Tages, da zieht der Regen aber langsam ab, die Wolken, die lockern sich auf und besonders im Westen und rund um die Alpen, da zeigt sich immer öfters die Sonne. Einzelne Schauer, die bleiben uns natürlich trotzdem erhalten, vom Tiroler Unterland bis ins Mariazellerland. Da kann es noch gut nass werden. Im Süden sind auch Gewitter möglich, dazu 17 Grad in der Obersteiermark und in Salzburg und bis zu 24 Grad in der Südsteiermark und im Rheintal. Und morgen, da legen wir nochmal eine Schippe drauf, da wird es nochmal spätsommerlich warm mit 20 bis 27 Grad.
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2: Wir starten in dieser Woche in Österreich noch ziemlich grau rein, vor allem im Norden und im Osten. Ja, da fällt anfangs Regen, im Süden, da bleibt es stellenweise schon trocken. Im Laufe des Tages, da zieht der Regen aber langsam ab, die Wolken, die lockern sich auf und besonders im Westen und rund um die Alpen, da zeigt sich immer öfters die Sonne. Einzelne Schauer, die bleiben uns natürlich trotzdem erhalten, vom Tiroler Unterland bis ins Mariazellerland. Da kann es noch gut nass werden. Im Süden sind auch Gewitter möglich, dazu 17 Grad in der Obersteiermark und in Salzburg und bis zu 24 Grad in der Südsteiermark und im Rheintal. Und morgen, da legen wir nochmal eine Schippe drauf, da wird es nochmal spätsommerlich warm mit 20 bis 27 Grad.
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3: Der Schlattenkäse in Tirol, Teil der Ostalpen, wandelt sich seit August 2019 zunehmend zu einem Schmelzwassersee. Die einst mächtige Eisschicht ist stark geschrumpft. Zwischen 1998 und 22 verlor die Gletscherfläche 21%. Experten warnen, dass bis 2050 möglicherweise bis zu 80% der Gletschermasse verloren gehen könnten. Faszinierende Funde unter den Dielen des Buckingham Palace. Während der laufenden Generalsanierung des Buckingham Palace in London sind Bauarbeiter auf eine Sammlung historischer Alltagsgegenstände gestoßen. Unter den jahrzehntealten Holzdielen verbirgt sich ein Schatz an vergessenen Relikten, die Einblicke in das Leben im Palast

0: geben. Ein maschinengeschriebener Ablaufplan aus dem Jahr 1977 beschreibt detailliert die Regeln für einen diplomatischen Empfang. Auch alte Elektrokabel stellten ein Brandrisiko dar. Und 11 Millionen Euro Gewinner aus Salzburg äußert ersten Wunsch. Ein Spielteilnehmer aus Salzburg hat am Freitag bei der Euro-Millionen-Ziehung über 111 Millionen Euro gewonnen. Der Glückspilz hat sich bereits bei den österreichischen Lotterien gemeldet und den Wunsch geäußert, den Hochgewinnerbetreuer zu treffen. Dies ist der dritthöchste Gewinn in der 40-jährigen Geschichte der Lotterien.
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1: Wir starten in diese Woche in Österreich noch ziemlich grau rein, vor allem im Norden und im Osten. Ja, da fällt anfangs Regen, im Süden, da bleibt es stellenweise schon trocken. Im Laufe des Tages, da zieht der Regen aber langsam ab, die Wolken, die lockern sich auf und besonders im Westen und rund um die Alpen, da zeigt sich immer öfters die Sonne. Einzelne Schauer, die bleiben uns natürlich trotzdem erhalten, vom Tiroler Unterland bis ins Mariazellerland. Da kann es noch gut nass werden. Im Süden sind auch Gewitter möglich, dazu 17 Grad in der Obersteiermark und in Salzburg und bis zu 24 Grad in der Südsteiermark und im Rheintal. Und morgen, da legen wir nochmal eine Schippe drauf, da wird es nochmal spätsommerlich warm mit 20 bis 27 Grad.
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2: Wir starten in dieser Woche in Österreich noch ziemlich grau rein, vor allem im Norden und im Osten, ja, da fällt anfangs Regen, im Süden, da bleibt es stellenweise schon trocken. Im Laufe des Tages, da zieht der Regen aber langsam ab, die Wolken, die lockern sich auf und besonders im Westen und rund um die Alpen, da zeigt sich immer öfters die Sonne. Einzelne Schauer, die bleiben uns natürlich trotzdem erhalten, vom Tiroler Unterland bis ins Mariazellerland. Da kann es noch gut nass werden. Im Süden sind auch Gewitter möglich. Dazu 17 Grad in der Obersteiermark und in Salzburg und bis zu 24 Grad in der Südsteiermark und im Rheintal. Und morgen, da legen wir nochmal eine Schippe drauf, da wird es nochmal spätsommerlich warm mit 20 bis 27 Grad.
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3: Der Schlattenkäse in Tirol, Teil der Ostalpen, wandelt sich seit August 2019 zunehmend zu einem Schmelzwassersee. Die einst mächtige Eisschicht ist stark geschrumpft. Zwischen 1998 und 2022 verlor die Gletscherfläche 21%. Experten warnen, dass bis 2050 möglicherweise bis zu 80% der Gletschermasse verloren gehen könnten. Faszinierende Funde unter den Dielen des Buckingham Palace. Während der laufenden Generalsanierung des Buckingham Palace in London sind Bauarbeiter auf eine Sammlung historischer Alltagsgegenstände gestoßen. Unter den jahrzehntealten Holzdielen verbirgt sich ein Schatz an vergessenen Relikten, die Einblicke in das Leben im Palast geben. Ein maschinengeschriebener Ablaufplan aus dem Jahr 1977 beschreibt detailliert die Regeln für einen diplomatischen Empfang. Auch alte Elektrokabel stellten ein Brandrisiko dar. Und 11 Millionen Euro Gewinner aus Salzburg äußert ersten Wunsch. Ein Spielteilnehmer aus Salzburg hat am Freitag bei der Euro-Millionen-Ziehung über 111 Millionen Euro gewonnen. Der Glückspilz hat sich bereits bei den österreichischen Lotterien gemeldet und den Wunsch geäußert, den Hochgewinnerbetreuer zu treffen. Dies ist der dritthöchste Gewinn in der 40-jährigen Geschichte der Lotterien.
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2: Wir starten in dieser Woche in Österreich noch ziemlich grau rein, vor allem im Norden und im Osten, ja, da fällt anfangs Regen, im Süden, da bleibt es stellenweise schon trocken. Im Laufe des Tages, da zieht der Regen aber langsam ab, die Wolken, die lockern sich auf und besonders im Westen und rund um die Alpen, da zeigt sich immer öfters die Sonne. Einzelne Schauer, die bleiben uns natürlich trotzdem erhalten, vom Tiroler Unterland bis ins Mariazellerland. Da kann es noch gut nass werden. Im Süden sind auch Gewitter möglich. Dazu 17 Grad in der Obersteiermark und in Salzburg und bis zu 24 Grad in der Südsteiermark und im Rheintal. Und morgen, da legen wir nochmal eine Schippe drauf, da wird es nochmal spätsommerlich warm mit 20 bis 27 Grad.
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2: Wir starten in diese Woche in Österreich noch ziemlich grau rein, vor allem im Norden und im Osten. Ja, da fällt anfangs Regen, im Süden, da bleibt es stellenweise schon trocken. Im Laufe des Tages, da zieht der Regen aber langsam ab, die Wolken, die lockern sich auf und besonders im Westen und rund um die Alpen, da zeigt sich immer öfters die Sonne. Einzelne Schauer, die bleiben uns natürlich trotzdem erhalten, vom Tiroler Unterland bis ins Mariazellerland. Da kann es noch gut nass werden. Im Süden sind auch Gewitter möglich. Dazu 17 Grad in der Obersteiermark und in Salzburg und bis zu 24 Grad in der Südsteiermark und im Rheintal. Und morgen, da legen wir nochmal eine Schippe drauf, da wird es nochmal spätsommerlich warm mit 20 bis 27 Grad.
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3: Bauarbeiter finden historische Schätze unter den Dielen des Buckingham Palace. Bei Renovierungsarbeiten im Buckingham Palace in London wurden unter den alten Holzdielen zahlreiche historische Alltagsgegenstände entdeckt. Darunter befand sich ein Ablaufplan aus dem Jahr 1977, der detaillierte Anweisungen für einen diplomatischen Empfang enthielt. Auch veraltete Elektrokabel mit hohem Brandrisiko wurden gefunden. Salzburger Euro-Millionen-Gewinner meldet sich bei den Lotterien. Ein Spielteilnehmer aus Salzburg hat über 111 Millionen Euro bei der Euro-Millionen-Ziehung gewonnen. Der Gewinner hat sich bereits bei den österreichischen Lotterien gemeldet und den Wunsch geäußert, den Hochgewinnerbetreuer zu treffen. Dies ist der dritthöchste Gewinn in der Geschichte der Lotterien. Amazon schafft beliebte Zahlungsart ab und plant Umstellung. Der Online-Händler Amazon wird die Zahlungsart Monatsabrechnung schrittweise bis Ende 2026 abschaffen. Diese Funktion bündelt Einkäufe eines Kalendermonats auf einer einzigen Rechnung. Kunden müssen auf alternative Zahlungsmethoden ausweichen. Fahrskandal überschattet Fußballspiel mit zwei Elfmetersituationen. Während eines Fußballspiels kam es zu einem Videoschiedsrichterskandal, da wegen eines angeblichen Stromausfalls keine Bilder zur Überprüfung von zwei Elfmetersituationen zur Verfügung standen. Der Trainer des LASK kritisierte die Umstände scharf, betonte aber auch eigene Fehler seiner Mannschaft.
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2: Wir starten in dieser Woche in Österreich noch ziemlich grau rein, vor allem im Norden und im Osten. Ja, da fällt anfangs Regen, im Süden, da bleibt es stellenweise schon trocken. Im Laufe des Tages, da zieht der Regen aber langsam ab, die Wolken, die lockern sich auf und besonders im Westen und rund um die

0: Da zeigt sich immer öfters die Sonne. Einzelne Schauer, die bleiben uns natürlich trotzdem erhalten, vom Tiroler Unterland bis ins Mariazeller Land. Da kann es noch gut nass werden. Im Süden sind auch Gewitter möglich. Dazu 17 Grad in der Obersteiermark und in Salzburg und bis zu 24 Grad in der Südsteiermark und im Rheintal. Und morgen, da legen wir nochmal eine Schippe drauf, da wird es nochmal spätsommerlich warm mit 20 bis 27 Grad.
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2: Wir starten in diese Woche in Österreich noch ziemlich grau rein, vor allem im Norden und im Osten. Ja, da fällt anfangs Regen, im Süden, da bleibt es stellenweise schon trocken. Im Laufe des Tages, da zieht der Regen aber langsam ab, die Wolken, die lockern sich auf und besonders im Westen und rund um die Alpen, da zeigt sich immer öfters die Sonne. Einzelne Schauer, die bleiben uns natürlich trotzdem erhalten, vom Tiroler Unterland bis ins Mariazellerland. Da kann es noch gut nass werden. Im Süden sind auch Gewitter möglich. Dazu 17 Grad in der Obersteiermark und in Salzburg und bis zu 24 Grad in der Südsteiermark und im Rheintal. Und morgen, da legen wir nochmal eine Schippe drauf, da wird es nochmal spätsommerlich warm mit 20 bis 27 Grad.
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3: Die Grünen drängen im Nationalrat auf ein verbindliches Klimaschutzgesetz und kritisierten die Regierung wegen Untätigkeit. Klubobfrau Leonore Gewessler forderte vollen Einsatz gegen die Klimakrise, da die Treibhausgasemissionen wieder steigen. Staatssekretär Alexander Pröll konterte, dass die Koalition auf Klimaschutz mit Hausverstand setze und bereits Maßnahmen im Hitzeschutz und ein Dürrehilfspaket geschnürt habe. Mercedes-Benz ruft weltweit 23.606 Fahrzeuge der Baureihe 167 zurück, da ein fehlerhaftes Bauteil im Motorraum zum plötzlichen Antriebsverlust führen kann. Ein falsch montiertes Schutzblech kann die Kraftstoffleitung beschädigen, was zu unkontrolliertem Treibstoffaustritt und Gefahren im Straßenverkehr führt. Betroffene Fahrzeughalter können die Betroffenheit über ein Online-Tool auf der Mercedes-Benz-Website überprüfen. In Wien-Penzing soll ein 36-Jähriger seinen 41-jährigen Freund erwürgt und dessen Leiche wochenlang in seiner Wohnung versteckt haben. Der stark verweste Körper wurde entdeckt, nachdem Nachbarn wegen des Geruchs die Polizei verständigt hatten. Der Prozess wegen Mordes beginnt am 23. Oktober vor einem Geschworenengericht. Während eines Spitzenspiels kam es zu einem angeblichen Stromausfall, der die TV-Bilder und den Videoschiedsrichter lahmlegte. Dies geschah ausgerechnet in einer Phase, in der zwei Elfmetersituationen zu diskutieren waren. LASK-Trainer Didi Kühbauer kritisierte die Umstände scharf und nannte die Situation peinlich, auch wenn er die Schuld nicht beim VAR selbst sah.
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2: Wir starten in dieser Woche in Österreich noch ziemlich grau rein, vor allem im Norden und im Osten. Ja, da fällt anfangs Regen, im Süden, da bleibt es stellenweise schon trocken. Im Laufe des Tages, da zieht der Regen aber langsam ab, die Wolken, die lockern sich auf und besonders im Westen und rund um die Alpen, da zeigt sich immer öfters die Sonne. Einzelne Schauer, die bleiben uns natürlich trotzdem erhalten, vom Tiroler Unterland bis ins Mariazellerland. Da kann es noch gut nass werden. Im Süden sind auch Gewitter möglich, dazu 17 Grad in der Obersteiermark und in Salzburg und bis zu 24 Grad in der Südsteiermark und im Rheintal. Und morgen, da legen wir nochmal eine Schippe drauf, da wird es nochmal spätsommerlich warm mit 20 bis 27 Grad.
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2: Wir starten in dieser Woche in Österreich noch ziemlich grau rein, vor allem im Norden und im Osten, ja, da fällt anfangs Regen, im Süden, da bleibt es stellenweise schon trocken. Im Laufe des Tages, da zieht der Regen aber langsam ab, die Wolken, die lockern sich auf und besonders im Westen und rund um die Alpen, da zeigt sich immer öfters die Sonne. Einzelne Schauer, die bleiben uns natürlich trotzdem erhalten, vom Tiroler Unterland bis ins Mariazellerland. Da kann es noch gut nass werden. Im Süden sind auch Gewitter möglich, dazu 17 Grad in der Obersteiermark und in Salzburg und bis zu 24 Grad in der Südsteiermark und im Rheintal. Und morgen, da legen wir nochmal eine Schippe drauf, da wird es nochmal spätsommerlich warm mit 20 bis 27 Grad.
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3: Die Grünen drängen im Nationalrat auf ein verbindliches Klimaschutzgesetz und kritisierten die Regierung wegen Untätigkeit. Klubobfrau Leonore Gewessler forderte vollen Einsatz gegen die Klimakrise, da die Treibhausgasemissionen wieder steigen. Staatssekretär Alexander Pröll konterte, dass die Koalition auf Klimaschutz mit Hausverstand setze und bereits Maßnahmen im Hitzeschutz und ein Dürrehilfspaket geschnürt habe. Mercedes-Benz ruft weltweit 23.606 Fahrzeuge der Baureihe 167 zurück, da ein fehlerhaftes Bauteil im Motorraum zum plötzlichen Antriebsverlust führen kann. Ein falsch montiertes Schutzblech kann die Kraftstoffleitung beschädigen, was zu unkontrolliertem Treibstoffaustritt und Gefahren im Straßenverkehr führt. Betroffene Fahrzeughalter können die Betroffenheit über ein Online-Tool auf der Mercedes-Benz-Website überprüfen. In Wien-Penzing soll ein 36-Jähriger seinen 41-jährigen Freund erwürgt und dessen Leiche wochenlang in seiner Wohnung versteckt haben. Der stark verweste Körper wurde entdeckt, nachdem Nachbarn wegen des Geruchs die Polizei verständigt hatten. Der Prozess wegen Mordes beginnt am 23. Oktober vor einem Geschworenengericht. Während eines Spitzenspiels kam es zu einem angeblichen Stromausfall, der die TV-Bilder und den Videoschiedsrichter lahmlegte. Dies geschah ausgerechnet in einer Phase, in der zwei Elfmetersituationen zu diskutieren waren. LASK-Trainer Didi Kühbauer kritisierte die Umstände scharf und nannte die Situation peinlich, auch wenn er die Schuld nicht beim VAR selbst sah.
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2: Wir starten in dieser Woche in Österreich noch ziemlich grau rein, vor allem im Norden und im Osten. Ja, da fällt anfangs Regen, im Süden, da bleibt es stellenweise schon trocken. Im Laufe des Tages, da zieht der Regen aber langsam ab, die Wolken, die lockern sich auf und besonders im Westen und rund um die Alpen, da zeigt sich immer öfters die Sonne. Einzelne Schauer, die bleiben uns natürlich trotzdem erhalten, vom Tiroler Unterland bis ins Mariazellerland. Da kann es noch gut nass werden. Im Süden sind auch Gewitter möglich. Dazu 17 Grad in der Obersteiermark und in Salzburg und bis zu 24 Grad in der Südsteiermark und im Rheintal. Und morgen, da legen wir nochmal eine Schippe drauf, da wird es nochmal spätsommerlich warm mit 20 bis 27 Grad.
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2: Wir starten in diese Woche in Österreich noch ziemlich grau rein, vor allem im Norden und im Osten. Ja, da fällt anfangs Regen. Im Süden, da bleibt es stellenweise schon trocken. Im Laufe des Tages, da zieht der Regen aber langsam ab. Die Wolken, die lockern sich auf und besonders im Westen und rund um die Alpen, da zeigt sich immer öfters die Sonne. Einzelne Schauer, die bleiben uns natürlich trotzdem erhalten, vom Tiroler Unterland bis ins Mariazellerland. Da kann es noch gut nass werden. Im Süden sind auch Gewitter möglich. Dazu 17 Grad in der Obersteiermark und in Salzburg und bis zu 24 Grad.

0: In der Südsteiermark und im Rheintal. Und morgen, da legen wir nochmal eine Schippe drauf, da wird es nochmal spätsommerlich warm mit 20 bis 27 Grad.
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2: Mercedes-Benz ruft weltweit tausende Fahrzeuge zurück. Ein fehlerhaftes Bauteil im Motorraum kann zu einem plötzlichen Verlust des Antriebs führen. Dies betrifft exakt 26.362 Fahrzeuge der Baureihe 167. Ein falsch montiertes Schutzblech kann die Kraftstoffleitung beschädigen, was zu einem Austritt von Treibstoff und letztlich zum Motorausfall führt. Betroffene Halter sollten ihre Fahrzeugidentifikationsnummer online prüfen. Stefan Sturm tritt als Aufsichtsratschef von Hugo Boss zurück. Der Druck des britischen Großaktionärs Frasers war ausschlaggebend für diese Entscheidung. Sturm wird den Aufsichtsrat spätestens am 15. Oktober verlassen. Frasers, hinter dem Milliardär Mike Ashley steht, hat seine Beteiligung an Hugo Boss auf 48% aufgestockt. Ein Nachfolger für Sturm ist noch unklar. Ein Pensionist in Belgien verlor tausende Euro an Betrüger, die sich als die Sängerin Céline Dion ausgaben. Über 3 Jahre hinweg führte die Bande eine Online-Beziehung mit dem 69-Jährigen. Sie behaupteten, dass die Sängerin dringend Geld benötige, da ihr Manager die Kontrolle über ihre Konten habe. Der Mann kaufte daraufhin immer wieder Supermarktgutscheine, deren Codes er den Betrügern zusendete. Seine Tochter wandte sich aus Verzweiflung an die Öffentlichkeit. Der ÖFB-Kader für die Nations League steht fest, ohne David Alaba und Marcel Sabitzer. Teamchef Rangnick setzt auf Spieler mit voller Match-Fitness, weshalb 8 WM-Fahrer nicht nominiert wurden. U17-WM-Held Vasilije Markovic von Austria Wien ist neu im Kader. Zudem erhalten Lukas Jungwirt, Christoph Lang, Christian Zawiszycki, Nikolas Ferracznik und Felix Bacher ihre Chance. Maximilian Ritscher wird neuer Co-Trainer.
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1: Wir starten in dieser Woche in Österreich noch ziemlich grau rein, vor allem im Norden und im Osten. Ja, da fällt anfangs Regen. Im Süden, da bleibt es stellenweise schon trocken. Im Laufe des Tages, da zieht der Regen aber langsam ab. Die Wolken, die lockern sich auf und besonders im Westen und rund um die Alpen, da zeigt sich immer öfters die Sonne. Einzelne Schauer, die bleiben uns natürlich trotzdem erhalten, vom Tiroler Unterland bis ins Mariazellerland. Da kann es noch gut nass werden. Im Süden sind auch Gewitter möglich. Dazu 17 Grad in der Obersteiermark und in Salzburg und bis zu 24 Grad in der Südsteiermark und im Rheintal. Und morgen, da legen wir nochmal eine Schippe drauf, da wird es nochmal spätsommerlich warm mit 20 bis 27 Grad.
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2: Wir starten in dieser Woche in Österreich noch ziemlich grau rein, vor allem im Norden und im Osten. Ja, da fällt anfangs Regen. Im Süden, da bleibt es stellenweise schon trocken. Im Laufe des Tages, da zieht der Regen aber langsam ab. Die Wolken, die lockern sich auf und besonders im Westen und rund um die Alpen, da zeigt sich immer öfters die Sonne. Einzelne Schauer, die bleiben uns natürlich trotzdem erhalten, vom Tiroler Unterland bis ins Mariazellerland. Da kann es noch gut nass werden. Im Süden sind auch Gewitter möglich. Dazu 17 Grad in der Obersteiermark und in Salzburg und bis zu 24 Grad in der Südsteiermark und im Rheintal. Und morgen, da legen wir nochmal eine Schippe drauf, da wird es nochmal spätsommerlich warm mit 20 bis 27 Grad.
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3: Die AfD knackt in Deutschland erstmals die Marke von 30% in einer aktuellen Umfrage. Damit liegt die Partei 10 Prozentpunkte vor der Union, die auf 20% abstürzt. Dies ist der bisher höchste gemessene Vorsprung der AfD vor der Union. Die Grünen folgen mit 14%, während SPD und Linke jeweils 11% erreichen. Ein Mandatar, der zu den Gründern der Neos zählte, nimmt nun einen Sitz bei der FPÖ ein. Nach seinem Rauswurf aus der Neos-Partei aufgrund des Vorwurfs, Sitz

0: Mitgeschnitten zu haben, agiert der Abgeordnete nun als wilder Abgeordneter. Die neue Sitzordnung im Nationalrat platziert ihn ganz hinten in den Reihen der FPÖ. Ein Angriff mit Drohnen hat eine wichtige Ölpipeline in Saudi-Arabien beschädigt und legt diese für mehrere Wochen lahm. Die Ost-West-Pipeline transportiert täglich 4 bis 5 Millionen Barrel Rohöl, was 4 bis 5% des weltweiten Ölangebots entspricht. Die Reparaturen werden voraussichtlich mehrere Wochen dauern und könnten den internationalen Ölmarkt sowie die Spritpreise in Europa beeinflussen. Kapitän David Alaba und Marcel Sabitzer fehlen im Kader des österreichischen Fußballbundes für die Nations League. Teamchef Ralf Rangnick verzichtet auf die beiden Spieler, da volle Matchfitness die Priorität bei der Nominierung war. 8 WM-Fahrer mussten deshalb absagen. Neu im Kader ist U17-WM-Held Vasilij Markovic von Austria Wien.
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1: Wir starten in diese Woche in Österreich noch ziemlich grau rein, vor allem im Norden und im Osten. Ja, da fällt anfangs Regen, im Süden, da bleibt es stellenweise schon trocken. Im Laufe des Tages, da zieht der Regen aber langsam ab, die Wolken, die lockern sich auf und besonders im Westen und rund um die Alpen, da zeigt sich immer öfters die Sonne. Einzelne Schauer, die bleiben uns natürlich trotzdem erhalten, vom Tiroler Unterland bis ins Mariazellerland. Da kann es noch gut nass werden. Im Süden sind auch Gewitter möglich, dazu 17 Grad in der Obersteiermark und in Salzburg und bis zu 24 Grad in der Südsteiermark und im Rheintal. Und morgen, da legen wir nochmal eine Schippe drauf, da wird es nochmal spätsommerlich warm mit 20 bis 27 Grad.
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2: Wir starten in dieser Woche in Österreich noch ziemlich grau rein, vor allem im Norden und im Osten. Ja, da fällt anfangs Regen, im Süden, da bleibt es stellenweise schon trocken. Im Laufe des Tages, da zieht der Regen aber langsam ab, die Wolken, die lockern sich auf und besonders im Westen und rund um die Alpen, da zeigt sich immer öfters die Sonne. Einzelne Schauer, die bleiben uns natürlich trotzdem erhalten, vom Tiroler Unterland bis ins Mariazellerland. Da kann es noch gut nass werden. Im Süden sind auch Gewitter möglich, dazu 17 Grad in der Obersteiermark und in Salzburg und bis zu 24 Grad in der Südsteiermark und im Rheintal. Und morgen, da legen wir nochmal eine Schippe drauf, da wird es nochmal spätsommerlich warm mit 20 bis 27 Grad.
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3: Ukraine und Russland haben sich laut US-Präsident Donald Trump darauf geeinigt, keine Energieanlagen im jeweils anderen Land mehr anzugreifen. Trump schrieb auf Truth Social, die Ukraine stimme zu, keine russischen Energieziele mehr anzugreifen und Russland habe zugestimmt, ebenso zu handeln. Eine Bestätigung aus Kiew und Moskau liegt derzeit nicht vor. Trump hatte zuvor auf eine angebliche Dieselknappheit verwiesen und Kiew aufgefordert, seine Angriffe einzustellen. Der Online-Händler Amazon plant, die Zahlungsart Monatsabrechnung schrittweise bis Ende 2026 einzustellen. Diese Funktion bündelt alle Einkäufe eines Monats auf einer einzigen Sammelrechnung, was für mehr Übersicht sorgt. Eine offizielle Bestätigung von Amazon steht noch aus, aber Branchenportale berichten von einer baldigen Umsetzung. Es könnte eine Übergangsphase geben, in der kein Rechnungskauf möglich ist. Die US-amerikanische Schauspielerin Hayden Panettiere ist Berichten zufolge nach der Einnahme einer mit einer gefährlichen Substanz versetzten Tablette gestorben. Die Tablette soll mit Oxycodon gestreckt gewesen sein. Panettiere litt seit Jahren an einer Suchterkrankung und war bereits in einer Entzugsklinik. Ihr Lebensgefährte fand sie regungslos und verabreichte ihr ein Notfallmedikament. Das Schiedsrichtergremium PJ Moll hat eine Fehlentscheidung im 199. Manchester Derby zugegeben. Beim entscheidenden Tor von Manchester City durch Erling Haaland

0: wurde eine Abseitsstellung übersehen. Der Video Assistant Referee hätte eine Überprüfung des Feldschiedsrichters empfehlen müssen. Die Verantwortlichen von Manchester United wurden kontaktiert und das fehlerhafte Eingreifen eingeräumt.
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1: Wir starten in diese Woche in Österreich noch ziemlich grau rein, vor allem im Norden und im Osten. Ja, da fällt anfangs Regen, im Süden, da bleibt es stellenweise schon trocken. Im Laufe des Tages, da zieht der Regen aber langsam ab, die Wolken, die lockern sich auf und besonders im Westen und rund um die Alpen, da zeigt sich immer öfters die Sonne. Einzelne Schauer, die bleiben uns natürlich trotzdem erhalten, vom Tiroler Unterland bis ins Mariazellerland. Da kann es noch gut nass werden. Im Süden sind auch Gewitter möglich. Dazu 17 Grad in der Obersteiermark und in Salzburg und bis zu 24 Grad in der Südsteiermark und im Rheintal. Und morgen, da legen wir nochmal eine Schippe drauf, da wird es nochmal spätsommerlich warm mit 20 bis 27 Grad.
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0: Das war das. 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